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1: Ab und zu kann es noch ein bisschen regnen, ansonsten zeigt sich der Freitag dann meist trocken, bei bis zu 14 Grad aber noch mit dicken Wolken. Freundlicher wird das Wochenende mit bis zu 19 Grad am Samstag und Sonntag über 20 Grad.

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2: Ab und zu kann es noch ein bisschen regnen, ansonsten zeigt sich der Freitag dann meist trocken, bei bis zu 14 Grad aber noch mit dicken Wolken. Freundlicher wird das Wochenende mit bis zu 19 Grad am Samstag und Sonntag über 20 Grad.
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1: Ich bin Florian Klaus. Guten Morgen. Union und SPD wollen die Einkommenssteuer reformieren. Wie das aber genau aussehen soll, da gibt es bisher noch keine Einigkeit. Der Unionsfraktionschef Spahn hat in der Rheinischen Post jetzt angeboten, einen gemeinsamen Vorschlag zu erarbeiten. Im Ziel sei man sich einig, kleine und mittlere Einkommen sollten entlastet werden. Während SPD-Chef Klingbeil aber Spitzenverdienende dafür stärker heranziehen will, will Spahn das nicht darüber gegenfinanzieren. Eigentlich gilt im Irankrieg gerade eine Waffenruhe. Trotzdem sind die USA und der Iran in der Straße von Hormus wieder aufeinandergeprallt. Vom US-Militär hieß es, dass iranische Angriffe abgewehrt worden seien. Darauf habe man mit eigenen Schlägen zur Selbstverteidigung reagiert. Der Iran wirft hingegen den USA vor, die Waffenruhe verletzt zu haben. Und zwar mit einem Angriff auf einen iranischen Öltanker. Zum zweiten Mal wird der 8. Mai heute als offizieller Gedenktag in Sachsen begangen. Die sächsischen Linken sehen im Jahrestag des Kriegsendes 1945 eine fortdauernde Verpflichtung. Dieser Tag brauche nicht weniger, sondern mehr Erinnerung, zumal die Zahl der Überlebenden schwinde. Deshalb müssten Gedenkorte sicher finanziert und zeitgemäß ausgestattet werden, so die Parteispitze. Freiburg steht im Finale der Fußball-Europa League. Der SC setzte sich im Halbfinalrückspiel gegen Sporting Braga aus Portugal mit 3:1 durch. Fabian Schaffer berichtet.
2: Der Traum vom Finale in Istanbul, er ist in Erfüllung gegangen. Dabei musste der SC eine 1:2 Hinspielniederlage aufholen. Und das Rückspiel, es fing gut an. Ab der 6. Minute musste Braga in Unterzahl spielen. Dorgeles sah rot. In der Folge trafen Kübler, Manzambi und erneut Kübler. Das 1:3 fiel dann aus Sicht der Gäste zu spät und Freiburg steht zum ersten Mal in einem Europapokalfinale. Gegner im Endspiel in Istanbul am 20. Mai ist der englische Club Aston Villa.
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3: Ab und zu kann es noch ein bisschen regnen. Ansonsten zeigt sich der Freitag dann meist trocken, bei bis zu 14 Grad aber noch mit dicken Wolken. Freundlicher wird das Wochenende mit bis zu 19 Grad am Samstag und Sonntag über 20 Grad.

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1: Mit Ingo Enke, guten Morgen. Trotz Waffenruhe haben sich die USA und der Iran gegenseitig in der Straße von Hormuz beschossen. Das US-Militär spricht von unprovozierten iranischen Angriffen. Teheran macht amerikanische Attacken auf einen iranischen Öltanker verantwortlich. Der Leipziger Amokfahrer hat seine Tat vorher offenbar angekündigt. Laut SZ schrieb der 33-Jährige vor der Tat seiner Frau, dass lange kein Auto mehr in Menschen gefahren sei. Heute wird in ganz Sachsen an das Ende des Zweiten Weltkrieges vor 81 Jahren erinnert. Mit Kranzniederlegungen, Gedenkstunden und Friedensgebeten. Freiburg steht im Finale der Fußball-Europa League. Der SC setzte sich im Halbfinal-Rückspiel gegen Sporting Braga aus Portugal mit 3:1 durch. Heute Mittag wird auf dem Dresdner Uniklinikgelände das neue Haus Sonnenstrahl für krebskranke Kinder eröffnet. In dem Neubau gibt es mehr Platz für Musik, Kunst und Sporttherapie.
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2: Ab und zu kann es noch ein bisschen regnen, ansonsten zeigt sich der Freitag dann meist trocken, bei bis zu 14 Grad aber noch mit dicken Wolken. Freundlicher wird das Wochenende mit bis zu 19 Grad am Samstag und Sonntag über 20 Grad.
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2: Mit Ingo Enke. Guten Morgen. Trotz Waffenruhe haben sich die USA und der Iran gegenseitig in der Straße von Hormuz beschossen. Tina Eck berichtet.
3: Eigentlich standen die Zeichen trotz wackeliger Waffenruhe auf eine baldige Einigung über ein Abkommen zwischen den USA und dem Iran. Nun wieder Angriffe in der Straße von Hormuz und das US-Militär griff auch Ziele im Iran an. Es sei Selbstverteidigung, hieß es aus dem US-Zentralkommando. Der Iran beschuldigte die USA, zuerst einen iranischen Öltanker beschossen und damit die Waffenruhe gebrochen zu haben.
2: Der Amokfahrer von Leipzig soll seine Tat angekündigt haben. Wie die Sächsische Zeitung berichtet, soll er seine Frau vor der Tat bedroht haben. Der 33-Jährige schrieb vor der Tat seiner Frau, dass lange kein Auto mehr in Menschen gefahren sei. Die Polizei bestätigt das. Diese Informationen seien aber erst nach der Tat im Zuge der Ermittlungen bekannt geworden. Sachsen könnte bis zum Jahr 2045 rund 15% seiner Einwohner verlieren. Das ist das Worst-Case-Szenario. Im besten Fall ist es nur ein Minus von 8%. Das hat das Statistische Landesamt in Kamenz berechnet.
4: Demnach wird die Einwohnerzahl in allen drei untersuchten Varianten bereits im kommenden Jahr unter die Marke von 4 Millionen fallen. Regional sind alle Landkreise und Chemnitz von Rückgängen betroffen. Leipzig und Dresden können in der optimistischsten Variante mit leichten Gewinnen rechnen. Gunnar Tichy, Nachrichtenredaktion.
2: Ein Senior aus Freiberg ist von Betrügern um 53.000 Euro gebracht worden. In einer E-Mail wurde dem 78-Jährigen mitgeteilt, dass sich jemand unrechtmäßig an seinem Anlagekonto angemeldet hätte. Ein angeblicher Mitarbeiter der Sicherheitsabteilung ließ den Freiberger zur vermeintlichen Abwehr eine Software herunterladen. Über die hatten die Betrüger dann Zugriff auf sein Konto. Der SC Freiburg hat es ins Finale der Europa League geschafft. Mit 3:1 hat der SC Sporting Braga aus Portugal geschlagen und damit die 1:2 Niederlage aus dem Hinspiel gedreht. Und die Niners Chemnitz haben in der Basketball-Bundesliga einen knappen Heimsieg eingefahren. Sie bezwangen die Skyliners aus Frankfurt mit 86:82.
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5: Guten Morgen. Heute überwiegend bewölkt, aber Regen nur ganz vereinzelt bei 12 bis 15 Grad, aktuell um die 8 Grad. Das Wochenende sieht besser aus. Morgen teils sonnig, teils wolkig, meist trocken bis 18 Grad. Am Sonntag viel Sonne bis 22 Grad.
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5: Aktuell keine Störungsmeldungen von den Straßen. Gute Fahrt. Geblitzt wird bereits in Leipzigs Slevogtstraße, in Godersdorf Siedlerweg, in Görlitz am Hirschwinkel und in Amtsberg auf der B174.
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5: 4:06 an diesem Freitag, 8. Mai. Wir spielen für Sie mehr Musik morgens. 70er gleich von Love, 80er von den Pretenders und einer der schönsten Schlager. Hier ist Gitte Henning und Lampenfieber und ich bin

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Antenne Sachsen am Freitagmorgen, 6.14 Uhr haben wir es. Auf geht's in ein recht sonniges Wochenende. Temperaturen steigen auch wieder dann an. Perfekt für das Stadtfest in Pulsnitz, das 30. übrigens. Dann im Vogtland wird unter anderem in Plauen gefeiert, der Plauener Frühling. Und großes Stadtfest im Markleeberg von heute bis Sonntag. Ja, und

0: Antenne Sachsen am Freitagmorgen. Guten Morgen, 6:53. Gleich gibt's Sektfrühstück, Sailor, A Glass of Champagne und Himbeereis zum Frühstück außerdem von Hoffmann und Hoffmann.
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11: Mit Ingo Enke. Guten Morgen. Im Bundesrat geht es heute um die Entlastungsprämie. Bis zu 1.000 Euro, die Firmen steuerfrei an ihre Beschäftigten zahlen können sollen. Damit sollen die gestiegenen Preise abgefedert werden. Sachsens Einwohnerzahl schrumpft weiter. Im schlimmsten Fall um 15% bis 2045, so die Landesstatistiker in Kamenz. Die höchsten Verluste mit bis zu einem Viertel drohen im Erzgebirge und im Vogtland. Nachdem das oberste Gericht der USA frühere Zölle von Donald Trump für unrechtmäßig erklärt hatte, hat der Präsident einfach neue globale Zölle von 10% eingeführt. Jetzt hat ein anderes Gericht entschieden, auch die waren nicht legal. Der Zoll hat bei 65 von 480 Paketzustellern in Sachsen Unregelmäßigkeiten festgestellt. Die häufigsten Verstöße betrafen den Mindestlohn und das Aufenthaltsrecht. Die Niners Chemnitz haben in der Basketball-Bundesliga einen knappen Heimsieg eingefahren. Sie bezwangen die Skyliners Frankfurt mit 86 zu 82 nach Verlängerung.
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0: Guten Morgen. Heute überwiegend bewölkt, aber Regen nur ganz vereinzelt bei 12 bis 15 Grad, aktuell um die 8 Grad. Das Wochenende sieht besser aus. Morgen teils sonnig, teils wolkig, meist trocken bis 18 Grad. Am Sonntag viel Sonne bis 22 Grad.
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0: Vorsicht im Kreis Bautzen, da sind ungefähr 50 Rinder zwischen Berednich und Ramenau. Und geblitzt wird auf der B174 kurz vor der Abfahrt Gornau Richtung Tschopau, in Leipzig Sleevogtstraße, in Kodersdorf Siedlerweg und in Görlitz am Hirschwinkel.
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Um 6.43 Uhr wichtige Meldung aus Dresden. Das sind Rehe auf der Coventry-Straße, Höhe Sanitär Heinze. Guten Morgen, hier ist Antenne Sachsen. Guten Morgen Sachsen mit Mark Matthew. Und heute ist es da, das neue Album von Maite Kelly. 24/7 heißt es. Ein sehr sinnliches Album, sage ich mal.

Und jetzt komplett von ihrem neuen Album 24/7, der Song Frei, stand letzte Woche auf Platz 4 in den Schlagern der Woche mit Bodo Heinze. Neue Ausgabe heute, 18 Uhr.

10 vor 7. Guten Morgen, hier ist Antenne Sachsen. Ja, am Wochenende kommt der Frühling zurück mit viel Sonne bei um die 20 Grad. Heute dagegen meist wolkig, vereinzelt bei nass bis 15 Grad. Gleich Roland Kaiser, erster Riesenhit Santa Maria nach Rod Stewart.

0: Guten Freitagmorgen, 7:02. Gleich bringen wir Sie auf den neuesten Stand. Und nach den Antenne Sachsen Nachrichten geht's weiter mit Matthias Reim und Lynn Anderson, Rose Garden.
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15: Mit Ingo Enke, guten Morgen. Seit Januar bekommen 18-jährige Fragebögen zugeschickt zum neuen Wehrdienst der Bundeswehr. Das Verteidigungsministerium will junge Männer, die den Fragebogen nicht ausfüllen, mit einem Bußgeld von 250 Euro belegen. Ronny Thorau aus Berlin.
16: Rund 200.000 Fragebögen wurden bisher verschickt und der Rücklauf ist durchaus beachtlich. Von jungen Männern, die antworten müssen, kamen 86% der Bögen innerhalb der ersten Frist zurück. Nach der ersten Mahnung waren es sogar gut 90%. Die 250 Euro Bußgeld drohen Männern, wenn sie 2 Wochen nach der zweiten Mahnung keinen Fragebogen zurückgeschickt haben.
15: Kontrolleure des Dresdner Hauptzollamts haben bei 65 von 480 Paketzustellern in Sachsen Unregelmäßigkeiten festgestellt. Das ist knapp jeder siebte. Die häufigsten Verstöße betrafen die fehlende Anmeldung bei der Rentenversicherung, den Mindestlohn und das Aufenthaltsrecht. Außerdem wurden oft unbezahlte Überstunden und Beladezeiten festgestellt. Aus Sicht von US-Präsident Donald Trump gilt die Waffenruhe mit dem Iran immer noch. Auch wenn sich die USA und der Iran in der Straße von Hormuz beschossen haben. Trump hat die Schläge des US-Militärs gegenüber ABC News einen leichten Klaps genannt. Der Iran warf den USA einen Verstoß gegen die Waffenruhe vor. Die Niners Chemnitz haben in der Basketball-Bundesliga einen knappen Sieg eingefahren. Sie bezwangen die Skyliners aus Frankfurt mit 86-82. Die Entscheidung in der Messehalle fiel erst nach Verlängerung. Und Freiburg steht zum ersten Mal in einem Europa-League-Finale. Der SC setzte sich im Halbfinalrückspiel mit 3:1 gegen Sporting Braga aus Portugal durch. Die Bauarbeiten am Frohnauer Hammer sollen im August beginnen. Der Museumsbetrieb läuft dabei weiter. Cindy Einhorn aus dem Erzgebirge.
8: Das Hammerherrenhaus soll einen barrierefreien Zugang bekommen. Dafür ist ein Anbau mit Aufzug und neuen Sanitäranlagen geplant. Damit sich der Anbau gut ins Gesamtbild des historischen Areals eingliedert, wird mit viel Holz gearbeitet. Auf Stahlbeton wird weitestgehend verzichtet.
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0: Guten Morgen. Heute überwiegend bewölkt, aber Regen nur ganz vereinzelt bei 12 bis 15 Grad, aktuell um die 8 Grad. Das Wochenende sieht besser aus. Morgen teils sonnig, teils wolkig, meist trocken bis 18 Grad. Am Sonntag viel Sonne bis 22 Grad.
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0: Vorsicht in Dresden, Rehe auf der Coventry-Straße, Höhe Sanitär Heinze. Und dann haben wir Rinder, und zwar 50 an der Zahl, zwischen Bretnich und Ramenau. Vorsichtig fahren. Geblitzt wird fleißig, einmal in Dresden, Bertolt-Brecht-Allee beidseitig, in Leipzig auf der Sleevogt-Straße, B174 Richtung Zschopau, kurz vor der Abfahrt zu Gornau. Waldheim, Ortsausgang Schönberg, zwischen Luppa und Wermsdorf und zwischen Lauter und Marienberg. Vier Minuten nach sieben, heute Freitag, der 8. Mai. Ja, und am 22. und 23. Mai kommt er nach Dresden, Matthias Reim. 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So, und vor Matze noch Lynn Anderson und Rose.

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Guten Freitagmorgen. Ja, wir steuern aufs Wochenende zu. Im Fernsehen unter anderem das Finale von Deutschland sucht den Superstar. Und RTL hat verkündet, es wird weitergehen nächstes Jahr zum 25-jährigen Jubiläum von DSDS mit genau der Jury. Wieder Dieter Bohlen, Rapper Bushido und Ballermann-Star Easy Glück. Morgen also das Finale 20.15 Uhr. Jetzt haben wir es 7.15 Uhr und hier ist Neil Diamond auf Antenne Sachsen. Burn.

Ja, mit Schwung in diesen Freitag, 7.21 Uhr, hier ist Antenne Sachsen. Ja, heute nochmal bewölkt, teils auch neblig, grau bei 7, 8 Grad aktuell, bis zu 15 Grad können es werden. Aber das Wochenende, da zeigt sich mehr die Sonne bei um die 20 Grad, besonders schön der Sonntag.

0: Freddie Mercury haben sie ihn gesehen am Wochenende. Ja, als Double bei der neuen Show Staying Alive. Singen mit Legenden ist gefloppt, wollte kaum jemand sehen. Ich auch nicht. Antenne Sachsen hier mit den Originalen, gleich Superstar Helene Fischer.
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15: Mit Ingo Enke, guten Morgen. Trotz Waffenruhe haben sich die USA und der Iran gegenseitig in der Straße von Hormuz beschossen. Das US-Militär spricht von unprovozierten iranischen Angriffen. Teheran macht amerikanische Attacken auf einen iranischen Öltanker verantwortlich. Der Leipziger Amokfahrer hat seine Tat vorher offenbar angekündigt. Laut SZ schrieb der 33-Jährige vor der Tat seiner Frau, dass lange kein Auto mehr in Menschen gefahren sei. Heute wird in ganz Sachsen an das Ende des Zweiten Weltkrieges vor 81 Jahren erinnert. Mit Kranzniederlegungen, Gedenkstunden und Friedensgebeten. Freiburg steht im Finale der Fußball-Europa League. Der SC setzte sich im Halbfinal-Rückspiel gegen Sporting Braga aus Portugal mit 3:1 durch. Heute Mittag wird auf dem Dresdner Uniklinikgelände das neue Haus Sonnenstrahl für krebskranke Kinder eröffnet. In dem Neubau gibt es mehr Platz für Musik, Kunst und Sporttherapie.
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0: Guten Morgen. Heute überwiegend bewölkt, aber Regen nur ganz vereinzelt bei 12 bis 15 Grad, aktuell um die 8 Grad. Das Wochenende sieht besser aus. Morgen teils sonnig, teils wolkig, meist trocken bis 18 Grad. Am Sonntag viel Sonne bis 22 Grad.
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0: Ein liegen gebliebenes Fahrzeug, A17 Prag Richtung Dresden, zwischen Dresden-Gorbitz und dem Dreieck Dresden-West auf der Standspur. Und geblitzt wird in Chemnitz, Annaberger Straße bei Tempo 30. Genauso Tempo 30 in Radebeul, Pestalozzi-Straße statt auswärts. Und in Pirna S177 Richtung Wünschendorf.
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auf Antenne Sachsen. Ja, sind fleißig auf Tournee Karat. Nächstes Sachsen-Konzert an meinem Geburtstag, 20. Juni in Borna auf dem Volksplatz. Gestern habe ich den neuen Film über Michael Jackson gesehen im Kino. Kann ich so empfehlen. Wir alle kennen ja seine großen Solo-Erfolge Ende der 70er und vor allem in den 80ern. Dabei ging es bereits Mitte der 60er viel los mit den Jackson 5. Mit seinen Brüdern hat er zusammen musiziert unter strenger Anleitung seines Vaters Joseph. Michael also im Kino und Michael jetzt mit den Jackson 5 auf Antenne Sachsen. Hier ist

7.49 Uhr, hier ist Antenne Sachsen. Guten Morgen Sachsen mit Marc Matthew. Ja, am Wochenende kommt der Frühling zurück mit viel Sonne bei um die 20 Grad. Heute dagegen meist wolkig, vereinzelt mal nass, bis 15 Grad. Gleich die Sonne auf der Haut, Juliane Werding nach Patrick Hernandez.

0: Unglaublich, aber wahr, übernächste Woche wird sie schon 80 Jahre. Zumindest einige Teile von ihr. Shea hier auf Antenne Sachsen, der musste sein. Gleich bringen wir sie auf den neuesten Stand und nach den Nachrichten geht's weiter mit Howard Carpendale.
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9: Mit Ingo Enke. Guten Morgen. Der Bundesrat soll in der Energiekrise heute weitere Entlastungen auf den Weg bringen. Darunter eine steuerfreie Prämie von 1.000 Euro, die Firmen ihren Beschäftigten zahlen können. Tanja Wagner fasst zusammen.
10: Angesichts der schwachen Konjunktur können sich viele Firmen die 1.000-Euro-Prämie gar nicht leisten. Von einer Entlastung der Verbraucher kann daher kaum gesprochen werden. In einem gemeinsamen Entschließungsantrag fordern die Länder deshalb, die Mineralölwirtschaft stärker in die Verantwortung zu nehmen und deren Übergewinne in der aktuellen Krise abzuschöpfen.
9: Das sächsische Bildungsticket für Schüler wird zur Kostenfalle, zum Beispiel für die Dresdner Verkehrsbetriebe. Weil der Freistaat die seit Jahren bestehende Finanzierungslücke nicht schließe, würden weitere Einschnitte drohen, warnt Dresdens Oberbürgermeister Dirk Hilbert. Prognosen der Stadt zufolge müssten die DVB ihr Angebot bei Bus und Bahn um 10% reduzieren. Wer das Bildungsticket wolle, müsse es auch solide finanzieren, so Hilbert. Angesichts steigender Spritpreise werden Elektroautos für viele Kunden interessanter. Die Hersteller fahren darum ihre Rabatte zurück. Nach Zahlen vom Center Automotive Research gab es im April im Schnitt einen Rabatt von knapp 19% auf den Listenpreis, 0,6 Punkte weniger als im März. Die Forscher sagen, der Verkauf muss weniger unterstützt werden. Und es gäbe auch immer mehr kleinere, günstigere E-Autos. Heute wird in ganz Sachsen an das Ende des Zweiten Weltkriegs vor 81 Jahren erinnert. Mit Kranzniederlegungen auf Soldatenfriedhöfen, Gedenkstunden und Friedensgebeten. Veranstaltungen gibt es zum Beispiel in Leipzig, Dresden, Chemnitz, Zeithain, Görlitz oder Zittau. In Sachsen ist der 8. Mai erstmals offizieller Gedenktag. Der SC Freiburg hat es ins Finale der Fußball-Europa League geschafft. Mit 3:1 hat der SC Sporting Braga aus Portugal geschlagen und damit die 1:2-Niederlage aus dem Hinspiel gedreht. Und die Niners Chemnitz haben in der Basketball-Bundesliga einen knappen Heimsieg eingefahren. Sie bezwangen die Skyliners aus Frankfurt mit 86:82 nach Verlängerung.
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0: Guten Morgen. Heute überwiegend bewölkt, aber Regen nur ganz vereinzelt bei 12 bis 15 Grad, aktuell um die 8 Grad. Das Wochenende sieht besser aus. Morgen teils sonnig, teils wolkig, meist trocken bis 18 Grad. Am Sonntag viel Sonne bis 22 Grad.
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0: Ein liegen gebliebenes Fahrzeug, A17 Prag Richtung Dresden, zwischen Dresden-Gorbitz und dem Dreieck Dresden-West auf der Standspur. Und Vollsperrung wegen umgestürzter Bäume zwischen Abzweig nach Tharandt und Abzweig nach Groß-Opitz. Geblitzt wird in Görlitz, Biesnitzer Straße stadteinwärts, Leipzig-Friedrich-Bosse-Straße stadteinwärts und in Putzkau B98 Richtung Bischofswerda.
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0: 4 Minuten nach 8 an diesem Freitag, 8. Mai. Wir starten eine neue Stunde 70er, 80er und die schönsten Schlager. Howard Carpendale jetzt mit T. Amor und ich bin Mark Mayhew.

alle großen Hits von ABBA auf Antenne Sachsen, Dancing Queen um 8.16 Uhr. Guten Morgen. Ja, das Wochenende dann wieder überwiegend sonnig und Temperaturen steigen dann auch wieder an, besonders am Sonntag richtig angenehm. Perfekt für das Stadtfest in Pulsnitz zum Beispiel. Im Vogtland wird unter anderem in Plauen gefeiert, der Plauener Frühling. Und großes Stadtfest in Markkleeberg von heute bis Sonntag mit Live-Musik und Familienprogramm. Außerdem ja am Sonntag Muttertag.

0: mit großen Schritten Richtung Wochenende. Hier ist Antenne Sachsen um 9:03 und gleich geht's weiter mit Albert Hammond und Udo Jürgens mit 66 Jahren. Guten Morgen.
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10: Mit Ingo Enke. Guten Morgen. Im Bundesrat geht es heute um die Entlastungsprämie. Bis zu 1.000 Euro, die Firmen steuerfrei an ihre Beschäftigten zahlen können sollen. Damit sollen die gestiegenen Preise abgefedert werden. Sachsens Einwohnerzahl schrumpft weiter. Im schlimmsten Fall um 15% bis 2045, so die Landesstatistiker in Kamenz. Die höchsten Verluste mit bis zu einem Viertel drohen im Erzgebirge und im Vogtland. Nachdem das oberste Gericht der USA frühere Zölle von Donald Trump für unrechtmäßig erklärt hatte, hat der Präsident einfach neue globale Zölle von 10% eingeführt. Jetzt hat ein anderes Gericht entschieden, auch die waren nicht legal. Der Zoll hat bei 65 von 480 Paketzustellern in Sachsen Unregelmäßigkeiten festgestellt. Die häufigsten Verstöße betrafen den Mindestlohn und das Aufenthaltsrecht. Die Niners Chemnitz haben in der Basketball-Bundesliga einen knappen Heimsieg eingefahren. Sie bezwangen die Skyliners Frankfurt mit 86-82 nach Verlängerung.
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12: Guten Morgen. Heute überwiegend bewölkt, aber Regen nur ganz vereinzelt bei 12 bis 15 Grad, aktuell um die 8 Grad. Das Wochenende sieht besser aus. Morgen teils sonnig, teils wolkig, meist trocken bis 18 Grad. Am Sonntag viel Sonne bis 22 Grad.
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12: Unfall in Zwickau auf der Schedewitzer Brücke. Der Stau ist stadteinwärts und voll gesperrt wegen umgestürzter Bäume. Die Straße zwischen Abzweig nach Tharandt und Abzweig nach Groß-Opitz. Geblitzt wird in Chemnitz. Weißer Weg Richtung Euberstraße, in Leipzig auf der Kolmstraße und Ortsausgang Meißen Richtung Gröbern.
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0: gelaunt in den Freitag mit Antenne Sachsen und den Gibson Brothers um 8.42 Uhr. Ja, uns Laune macht auch das neue Album von Maite Kelly. Es heißt 24-7, ihre Anfänge. Klar, bei der Kelly Family, schon seit vielen Jahren solo sehr erfolgreich, als Sängerin, aber auch im Hintergrund als Songschreiberin, zum Beispiel für Roland Kaiser. Letztes Mal auf Platz Nummer 4 in den Schlagern der Woche haben sie frei gewählt.
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0: Ja, vielleicht kann sie ja weiter nach oben klettern. Heute Abend wieder die Schlager der Woche mit Bodo Heinze um 18 Uhr. Und wir hören mal weiter rein in das neue Album von

Ja, das geht textlich ganz schön zur Sache bei der Malte. Und das besonders hier bei dem Song Der Morgen danach vom Album 24/7, das heute erschienen ist, jetzt auf Antenne Sachsen.

0: Peter Schilling auf Antenne Sachsen mit der Torhymne Major Tom völlig losgelöst. Ja, morgen hoffen wir auf Tore zum Beispiel für Dynamo Dresden. Die sind in Braunschweig gefordert, sollten gewinnen, damit sie in der zweiten Bundesliga bleiben. Toi, toi, toi. Gleich weiter mit Middle of the Roads, die 70er. Chirpy, chirpy, cheep, cheep. Wir haben es 9:02. Guten Morgen.
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15: Mit Ingo Enke. Guten Morgen. Opfer von häuslicher Gewalt und Stalking sollen künftig besser geschützt werden. Der Bundestag stimmt heute über die elektronische Fußfessel für Täter ab. Zoe Tassovali erklärt, wie das funktioniert.
16: Die Technik erkennt, wo sich der Täter gerade aufhält. Kommt er dem Opfer zu nahe, gibt's sofort eine Warnung auf ein Empfangsgerät, damit Betroffene schnell reagieren oder Hilfe holen können. Gleichzeitig soll auch direkt die Polizei informiert werden. In Spanien gibt's so ein System schon länger. Wer die Fußfessel oder das dazugehörige Handy nicht trägt, müsste künftig mit einer Geldstrafe oder sogar bis zu 3 Jahren Haft rechnen.
15: Wegen einer Demo gegen die Wiedereinführung der Wehrpflicht ist heute in Leipzig von 12 bis 16 Uhr mit Verkehrseinschränkungen zu rechnen. Betroffen ist der Innenstadtring. Vom Augustusplatz soll die Route durch die City gehen. Autofahrer sind vor allem auf der Schillerstraße betroffen. Die Stadt Leipzig rechnet mit etwa 5.000 Teilnehmern. An der Nossener Brücke in Dresden müssen wieder Risse und defekte Schweißnähte repariert werden. Die Fahrbahn wird dazu heute und morgen Abend für die Nachtstunden voll gesperrt. Jeweils ab 21 Uhr gibt es eine Umleitung. Der Zustand der Nossener Brücke sorgt seit Jahren immer wieder für Einschränkungen. Darum wird sie demnächst abgerissen und im Rahmen der Campuslinie neu gebaut. Immer mehr Menschen reisen mit der Bahn ins Ausland. Letztes Jahr waren 25 Millionen Bahnkunden im grenzüberschreitenden Verkehr unterwegs. Fernverkehrsvorstand Michael Peterson sagte, das war etwa ein Drittel mehr als vor 6 Jahren. Die Deutsche Bahn baut darum ihre Verbindungen im Sommer aus, unter anderem auf der Strecke Kopenhagen-Dresden-Prag. Das vorerst letzte Heimspiel in der dritten Liga steht für Erzgebirge Aue auf dem Plan. Heute Abend gastiert mit dem MSV Duisburg ein Aufstiegskandidat im Lößnitztal. Aue-Coach Kwiecha Szubitice sagte vorab:
2: Man kann nur das Minimale zurückzahlen ins letzte Heimspiel, glaube ich. Ist gar nicht so schlecht und verkehrt. Wenn dort viele Fans kämen, würde ich begrüßen und wünsche ich mir das, damit die Jungs dann auch möglichst mit dem Sieg dann halten, verabschieden können aus der dritten Liga.
15: Anstoß im 1 Erzgebirgsstadion ist um 19 Uhr.
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3: Guten Morgen. Heute überwiegend bewölkt, aber Regen nur ganz vereinzelt bei 12 bis 15 Grad, aktuell um die 8 Grad. Das Wochenende sieht besser aus. Morgen teils sonnig, teils wolkig, meist trocken bis 18 Grad. Am Sonntag viel Sonne bis 22 Grad.
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3: Vorsicht zum einen auf der A17 Dresden Richtung Prag. Liegen gebliebenes Fahrzeug zwischen Dresden-Gorbitz und dem Tunnel Dölschen auf der Standspur. Dann ist eine Entenfamilie in Chemnitz unterwegs auf dem Südring Richtung Augustusburg. Und in Zwickau Unfall auf der Schedewitzer Brücke. Geblitzt wird auf der A72 Chemnitz Richtung Hof am Rasthof Vogtland. In Annaberg-Buchholz B95 Ortsausgang Richtung Chemnitz. Und in Leipzig B2 stadteinwärts Höhe Messegelände.
17: Guten Morgen,
3: 4 Minuten nach 9 haben wir es. Fein, dass Sie bei Antenne Sachsen sind. 70er, 80er und die schönsten Schlager. Gleich Wolfgang Petri nach Middle of the Road. Und ich bin Mark Matthew.

Den Freitagmorgen, Antenne Sachsen um 9.15 Uhr. Heute der 8. Mai. Heute wird Sänger Philip Bailey, 75. Ja, das ist einer seiner größten Hits zusammen mit Phil Collins. Easy Lover. Und auch sehr schön spielen wir später Walking on the Chinese Wall.

Philip Bailey war ja Sänger bei Earth, Wind and Fire zusammen mit Maurice White. Der startet zunächst hier bei September, aber dann kommt die hohe Stimme von Philip Bailey dazu. Happy Birthday zum 75. Hier ist September im Mai auf Antenne Sachsen.

0: Guten Morgen, 2:02. Gleich weiter auf Antenne Sachsen mit dem Gewinnerhit von Deutschland sucht den Superstar 2013, Beatrice Egli und Mein Herz. Und morgen ist dann das Finale 2026. Und auch im nächsten Jahr wird es weitergehen. Genau mit der Jury wurde jetzt verkündet. Also wieder mit Dieter Bohlen, Bushido und Easy Glück.
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11: Mit Ingo Enke. Guten Morgen. Im Bundesrat geht es heute um die Entlastungsprämie. Bis zu 1.000 Euro, die Firmen steuerfrei an ihre Beschäftigten zahlen können sollen. Damit sollen die gestiegenen Preise abgefedert werden. Sachsens Einwohnerzahl schrumpft weiter. Im schlimmsten Fall um 15% bis 2045, so die Landesstatistiker in Kamenz. Die höchsten Verluste mit bis zu einem Viertel drohen im Erzgebirge und im Vogtland. Nachdem das oberste Gericht der USA frühere Zölle von Donald Trump für unrechtmäßig erklärt hatte, hat der Präsident einfach neue globale Zölle von 10% eingeführt. Jetzt hat ein anderes Gericht entschieden, auch die waren nicht legal. Der Zoll hat bei 65 von 480 Paketzustellern in Sachsen Unregelmäßigkeiten festgestellt. Die häufigsten Verstöße betrafen den Mindestlohn und das Aufenthaltsrecht. Die Niners Chemnitz haben in der Basketball-Bundesliga einen knappen Heimsieg eingefahren. Sie bezwangen die Skyliners Frankfurt mit 86-82 nach Verlängerung.
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0: Heute überwiegend bewölkt, aber Regen nur ganz vereinzelt mal zwischendurch. Topwerte zwischen 12 und 15 Grad. Das Wochenende, das sieht freundlicher aus. Morgen mal Sonne, mal Wolken, meist trocken bis 18 Grad. Und am Sonntag dann viel Sonne, bis zu 22 Grad sind drin. Die neue Woche startet dann wieder wechselhafter und kühler.
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0: Eine Viertelstunde dauert es länger auf der A38, Halle Richtung Leipzig zwischen Grotz-Rippachtal und Lützen. Dann B98, Vorsicht zwischen Großenhain und Abzweig nach Kalkreuth, eine Ölspur. Entenfamilie ist unterwegs in Chemnitz auf dem Südring und in der Leipziger Innenstadt. Demonstration dort ist in dem Bereich Leipzig-Südvorstadt bis Leipzig-Zentrum mit Behinderung zu rechnen. Geblitzt wird auf der A72 Richtung Hof am Rasthof Vogtland, an der Berg-Buchholz B95, Ortsausgang Richtung Chemnitz und in Chemnitz auf der Bernsdorfer Straße.
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0: Verdammt, verdammt spät schon. 9:58, hier ist Antenne Sachsen. Gleich bringen wir Sie auf den neuesten Stand und nach den Nachrichten geht's weiter mit Andrea Jürgens und Baxwitz.
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12: Mit Ingo Enke, guten Tag. Die Bundeswehr will im Osten kräftig investieren. Bis 2035 sollen rund 4 Milliarden Euro in Sachsen, Sachsen-Anhalt und Thüringen gesteckt werden. Laut Bundesverteidigungsministerium in Berlin geht es um Investitionen in allen Bereichen der Infrastruktur. Der größte Brocken mit über 1,6 Milliarden fließe dabei in den Freistaat Sachsen. In Bernsdorf-Straßgräbchen im Kreis Bautzen entstehe ein neuer Standort für ein Logistikbataillon mit 800 Diensthabenden. Trotz Waffenruhe haben sich die USA und der Iran gegenseitig in der Straße von Hormuz beschossen. Tina Eck berichtet.
13: Eigentlich standen die Zeichen trotz wackeliger Waffenruhe auf eine baldige Einigung über ein Abkommen zwischen den USA und dem Iran. Nun wieder Angriffe in der Straße von Hormuz und das US-Militär griff auch Ziele im Iran an. Es sei Selbstverteidigung, hieß es aus dem US-Zentralkommando. Der Iran beschuldigte die USA, zuerst einen iranischen Öltanker beschossen und damit die Waffenruhe gebrochen zu haben.
12: Der Amokfahrer von Leipzig soll seine Tat angekündigt haben. Wie die Sächsische Zeitung berichtet, soll er seine Frau vor der Tat bedroht haben. Der 33-Jährige schrieb vor der Tat seiner Frau, dass lange kein Auto mehr in Menschen gefahren sei. Die Polizei bestätigt das. Sachsen könnte bis zum Jahr 2045 rund 15% seiner Einwohner verlieren. Das ist das Worst-Case-Szenario. Im besten Fall ist es nur ein Minus von 8%. Das hat das Statistische Landesamt in Kamenz berechnet.
14: Demnach wird die Einwohnerzahl in allen drei untersuchten Varianten bereits im kommenden Jahr unter die Marke von 4 Millionen fallen. Regional sind alle Landkreise und Chemnitz von Rückgängen betroffen. Leipzig und Dresden können in der optimistischsten Variante mit leichten Gewinnen rechnen. Gunnar Tichy, Nachrichtenredaktion.
12: Ein Senior aus Freiberg ist von Betrügern um 53.000 Euro gebracht worden. In einer E-Mail wurde dem 78-Jährigen mitgeteilt, dass sich jemand unrechtmäßig an seinem Anlagekonto angemeldet hätte. Ein angeblicher Mitarbeiter der Sicherheitsabteilung ließ den Freiberger zur vermeintlichen Abwehr eine Software herunterladen. Über die hatten die Betrüger dann Zugriff auf sein Konto.
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0: Heute überwiegend bewölkt, aber Regen nur ganz vereinzelt mal zwischendurch. Topwerte zwischen 12 und 15 Grad. Das Wochenende, das sieht freundlicher aus. Morgen mal Sonne, mal Wolken, meist trocken bis 18 Grad. Und am Sonntag dann viel Sonne, bis zu 22 Grad sind drin. Die neue Woche startet dann wieder wechselhafter und kühler.
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0: Eine Viertelstunde dauert's länger auf der A17 Prag Richtung Dresden, zwischen Grenzübergang Breitenau-Schönwald und Bad Gottleuba. Dann ist in Pulsnitz der Durchgangsverkehr gesperrt in der Innenstadt wegen des Stadtfestes und in Leipzig wird demonstriert, da ist im Bereich Leipzig-Südvorstadt bis Leipzig-Zentrum bis 16 Uhr mit Behinderung zu rechnen. Geblitzt wird auf der A72 Richtung Hof am Rasthof Vogtlands, in Chemnitz Südring an der Auffahrt Annaberger Straße sowie auf der Bernsdorfer Straße.
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0: Hallo, nächste Woche der Eurovision Song Contest aus Wien um 1981 hat gewonnen für Großbritannien die Gruppe Bugsfits. Hören wir gleich nach Andrea Jürgens.

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0: 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Ja, Anja aus Reinsdorf, was gefällt dir denn am besten an unserem Programm?
1: Eigentlich alles. Immer und die ganzen Aktionen. Also ich höre es rund um die Uhr. Und vor allen Dingen, wenn auch Schlager kommen.
0: Ja, danke Anja fürs Einschalten. Gleich kommen wir mitsingen zu Achim Reichel. Aloha, hier, hier nach Alan Parsons Project. 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

0: mit viel Musik durch den Freitagvormittag gleich auf Antenne Sachsen. Tolles Duett Susi Quattro und Chris Norman mit Stumbling In.
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3: Um 10:30 drei wichtige Meldungen. Einmal auf der A13 Berlin Richtung Dresden. Zwischen Radeburg und Marsdorf springt ein Reh in der Baustelle herum. Dann ist vollgesperrt die A72. Zwickau Richtung Hof zwischen Pirk und Landesgrenze wegen eines Polizeieinsatzes. Und Reifenteile auf der A38, alle Richtung Leipzig, Höhe Leipzig, Neue Harz.
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0: Um 10.37 Uhr, wichtige Meldung vom Antenne Sachsen Verkehrsdienst. Liegen gebliebenes Fahrzeug und Personen auf der A4 Erfurt Richtung Chemnitz zwischen Limbach über Frohnau und Kreuz Chemnitz auf der linken Spur.
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1: Ja, die Prinzen auf Antenne Sachsen sagen Tschüssi, macht's gut. So heißt ihre Abschiedstournee im Herbst nächsten Jahres. Aber vielleicht gibt's ja doch nochmal irgendwann ein Comeback oder sie kommen als Hologramme wieder, so wie ABBA. Wir spielen jetzt hier von ABBA den Nummer 1 Hit von vor genau 50 Jahren auf den Tag genau an der Spitze der UK-Charts. Hier ist Fernando.

0: Es ist kurz vor 11, hier ist Antenne Sachsen und gleich geht's weiter mit dem großen 70er. Ziemlich genau 50 Jahre ist es her. Pussycat und Mississippi.
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1: Mit Ingo Enke. Guten Tag. Die Amokfahrt von Leipzig wird heute Thema im Sächsischen Landtag. Die Landesregierung hat dazu eine nicht öffentliche Sondersitzung des Innenausschusses beantragt. Damit soll die politische Aufarbeitung der schrecklichen Tat beginnen. Wie das passieren wird, ist noch nicht ganz klar. Denkbar ist die Einsetzung eines Untersuchungsausschusses. Heute soll erstmal der genaue Tathergang im Mittelpunkt stehen. Seit Januar bekommen 18-jährige Fragebögen zugeschickt zum neuen Wehrdienst der Bundeswehr. Das Verteidigungsministerium will junge Männer, die den Fragebogen nicht ausfüllen, mit einem Bußgeld von 250 Euro belegen. Ronny Thorau aus Berlin.
2: Rund 200.000 Fragebögen wurden bisher verschickt und der Rücklauf ist durchaus beachtlich. Von jungen Männern, die antworten müssen, kamen 86% der Bögen innerhalb der ersten Frist zurück. Nach der ersten Mahnung waren es sogar gut 90%. Die 250 Euro Bußgeld drohen Männern, wenn sie 2 Wochen nach der zweiten Mahnung keinen Fragebogen zurückgeschickt haben.
1: In der Übernahmeschlacht mit der italienischen UniCredit will die Commerzbank Investoren von ihrer eigenständigen Zukunft überzeugen. Dazu gehört auch ein weiterer Jobabbau. Wie die Commerzbank ankündigte, sollen bis 2030 weitere rund 3.000 Vollzeitstellen wegfallen, zusätzlich zu den schon bekannten fast 4.000. Kontrolleure des Dresdner Hauptzollamts haben bei 65 von 480 Paketzustellern in Sachsen Unregelmäßigkeiten festgestellt. Das ist knapp jeder siebte. Die häufigsten Verstöße betrafen die fehlende Anmeldung bei der Rentenversicherung, den Mindestlohn und das Aufenthaltsrecht. Außerdem wurden oft unbezahlte Überstunden und Beladezeiten festgestellt. Die Bauarbeiten am Frohnauer Hammer sollen im August beginnen. Der Museumsbetrieb läuft dabei weiter. Cindy Einhorn aus dem Erzgebirge.
3: Das Hammerherrenhaus soll einen barrierefreien Zugang bekommen. Dafür ist ein Anbau mit Aufzug und neuen Sanitäranlagen geplant. Damit sich der Anbau gut ins Gesamtbild des historischen Areals eingliedert, wird mit viel Holz gearbeitet. Auf Stahlbeton wird weitestgehend verzichtet.
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4: Heute bedeckter Himmel, aber nur vereinzelt leichte Schauer. An den meisten Stellen bleibt es trocken heute. 15 Grad der Höchstwert. Ansonsten gibt's zum Abend hin dann auch ein paar Auflockerungen und freundliche Abschnitte, vor allem im Vogtland und dem Westerzgebirge. Morgen zum Start häufig viele Wolken. Stellenweise ist es trüb durch Nebel. Später dann eine Mischung aus Sonne, Wolken und einzelnen Schauern. 15 bis 19 Grad. Der schönere Tag wird der Sonntag, dann auch freundlicher und wärmer bis zu 23 Grad.
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5: Vorsicht Gegenstände auf der A4 Erfurt Richtung Chemnitz zwischen Ronneburg und Schmölln. Dann zwischen Limbach über Frohnau und dem Kreuz Chemnitz liegen gebliebenes Fahrzeug und Personen auf der linken Spur. Viertelstunde dauert es länger auf der A13 Berlin Richtung Dresden zwischen Thiendorf und Marsdorf und sogar eine halbe Stunde auf der A38 Halle Richtung Leipzig zwischen Merseburg Nord und Lützen. Und vollgesperrt ist die A72 Zwickau Richtung Hof zwischen Pirk und Landesgrenze wegen eines Polizeieinsatzes.
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5: Tja, und gleich gratulieren wir einem großen Musiker zum 75. Geburtstag. Erstmal Helene Fischer, die Cascades und Pussycat jetzt mit Mississippi. Schönen Freitag vor.

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Kicker Skates auf Antenne Sachsen für ihren Freitagvormittag. Heute der 8. Mai und heute wird 75. Der Sänger Philip Bailey. Seit 1972 singt er bei Earth, Wind and Fire. Damals zusammen mit Maurice White zusammen. Der ist leider nicht mal unter uns, aber Philip Bailey ist immer noch aktiv. Und er hat neben den Hits von Earth, Wind and Fire auch einige Solo-Erfolge. Da haben wir noch einiges heute auch. Und jetzt hier den allergrößten zusammen mit Phil Collins. Das ist Easy Lover. Happy Birthday.

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0: Limahl und die Neverending Story auf Antenne Sachsen um kurz vor 11:30. Wir sind zu erreichen via WhatsApp. Unsere Nummer steht auf antennesachsen.de zum Einspeichern. Und die Lia aus Leipzig schreibt uns hier ins Studio. Liebes Antenne Sachsen-Team, würde gerne meinen Arbeitskollegen einen schönen Gruß schicken. Ihr seid einfach ein tolles Team, mit dem der Arbeitstag immer mehr Spaß macht. Danke für die gute Stimmung jeden Tag. Als Musikwunsch hätte ich gern Gabi wartet im Park von Udo Jürgens. Das Lied passt irgendwie immer gut und ich hoffe, ihr spielt es für uns. Grüße bitte meine Kollegen Matti, Sandra und Tina, die haben das hoffentlich gehört. Macht's Radio schön laut. In 2,5 Minuten geht's los für euch mit Udo Jürgens.
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Antenne Sachsen mit viel Musik, 70er, 80er und die schönsten Schlager. So, die Blumenhändler sind gerüstet, Ansturm, denn am Sonntag ist ja Muttertag. Dabei kann man auch mit vielen anderen Dingen die Mama noch überraschen. Also, übermorgen Muttertag und jetzt hier Heinz-Rolf Kunze, alles was

0: So klingt Antenne Sachsen. Wenn es Ihnen gefällt, empfehlen Sie uns gerne weiter. Gleich geht's weiter, unter anderem mit ABBA.
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15: Mit Ingo Enke. Guten Tag. Die Leipziger Amokfahrt ist heute Thema im Sächsischen Landtag. Florentin Oesterle berichtet.
16: Die Landesregierung hat dazu eine nicht öffentliche Sondersitzung des Innenausschusses beantragt. Damit soll die politische Aufarbeitung der schrecklichen Tat beginnen. Wie das passieren wird, ist noch nicht ganz klar. Denkbar ist die Einsetzung eines Untersuchungsausschusses. Dazu müssten aber 1/5 der 120 Abgeordneten zustimmen. Heute soll auf jeden Fall erstmal der genaue Tathergang im Mittelpunkt stehen.
15: In Sinzig in Rheinland-Pfalz gibt es aktuell in einer Volksbank in der Innenstadt eine Geiselnahme. Ein Unbekannter soll laut Bild einen Mitarbeiter eines Geldtransporters vor der Bank abgefangen haben. Der Täter habe sich mit dem Mitarbeiter im Tresorraum verschanzt. Vor der Volksbank stehe ein Großaufgebot der Polizei. Ein Hubschrauber kreise über Sinzig. Die steuerfreie Entlastungsprämie von bis zu 1.000 Euro ist erstmal vom Tisch. Der Bundesrat hat dem vom Bundestag beschlossenen Gesetzentwurf heute nicht zugestimmt. Die Länder kritisieren, dass sie und die Kommunen den Großteil der Kosten tragen müssten. Aus der Wirtschaft war vorher kritisiert worden, dass viele Firmen in der Krise kein Geld für die Prämien hätten. Die Bundeswehr will im Osten kräftig investieren. Bis 2035 sollen rund 4 Milliarden Euro in Sachsen, Sachsen-Anhalt und Thüringen gesteckt werden. Der größte Brocken mit über 1,6 Milliarden fließe dabei in den Freistaat Sachsen. In Bernsdorf-Straßgräbchen im Kreis Bautzen entstehe ein neuer Standort für ein Logistikbataillon mit 800 Diensthabenden. Das vorerst letzte Heimspiel in der dritten Liga steht für Erzgebirge Aue auf dem Plan. Heute Abend gastiert mit dem MSV Duisburg ein Aufstiegskandidat im Lößnitztal. Aue-Coach Quietscher Schubitice sagte vorab:
17: Man kann nur das Minimale zurückzahlen ins letzte Heimspiel, glaube ich. Ist gar nicht so schlecht und verkehrt. Wenn dort viele Fans kommen, würde ich begrüßen und wünsche ich mir das, damit die Jungs dann auch möglichst mit dem Sieg dann halten, verabschieden können aus der dritten Liga.
15: Anstoß im 1 Erzgebirgsstadion ist um 19 Uhr.
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19: Bis zum Abend wird es stark bewölkt bleiben. Dann gibt es vom Vogtland bis in die Sächsische Schweiz ein paar sonnige Abschnitte. Es bleibt überwiegend trocken, nur vereinzelt ein paar leichte Schauer. 13 bis 15 Grad heute maximal. Morgen dann zum Teil auch länger trüb durch Nebel. Ansonsten eine Mischung aus Sonne, Wolken und ein paar Schauern. Knappe 20 Grad sind drin. Am Sonntag knacken wir die dann. Dann scheint auch die meiste Zeit die Sonne. 23 Grad, Top-Temperatur.
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19: A4, Erfurt Richtung Chemnitz. Zwischen Limbach-Oberfrohnau und dem Kreuz Chemnitz ist die rechte Spur gesperrt. Hier ist ein Fahrzeug liegen geblieben. Stau auf der A13 Berlin Richtung Dresden. Zwischen Thiendorf und Marsdorf an einer Baustelle. Gute halbe Stunde Zeitverlust. A17 Prag Richtung Dresden. Zwischen Grenzübergang Breitenau-Schönwald und Bad Gottleuba Stau. Und Blitzer auf der A4 Görlitz Richtung Dresden. An der Abfahrt Uist. B87 Quesitz. Ortseingang aus Richtung Lützen kommend. Beidseitig. Dann B95 am Ortsausgang Annaberg-Buchholz Richtung Chemnitz. Es blitzt auf der B174 zwischen Altenhain und Amtsberg. In Pirna auf der S177 Sachsenbrücke Richtung Radeberg. Lauter Richtung Marienberg. Ortsausgang Meißen Richtung Gröbern. Dann Dresden, Schlüterstraße und die Saalhausener Straße beidseitig. Und Leipzig, zwei Naundorfer Straße auch in beiden Richtungen vor der Schranke.
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0: Ja, um kurz nach 12 sind Sie jetzt wieder auf dem neuesten Stand. Weiter geht's hier mit 70er gleich von ABBA, 80er von Sandra und einer der schönsten Schlager, Ibo, das schaffst du nicht.

der großen Hits von ABBA auf Antenne Sachsen aus dem Jahr 78, Eagle. Ja, und die ganz großen aktuellen Schlager hören Sie heute Abend wieder um 18 Uhr bei Bodo Heinze. Die Schlager der Woche mit Ihren gewählten Top 10 auf antennesachsen.de. Mal sehen, ob es Frank Schöbel wieder auf Platz 1 geschafft hat mit Das Leben ist schön. Also, heute Abend nicht verpassen und jetzt erstmal in die 80er mit Nick Kershaw.

0: Das sind 70er, 80er und die schönsten Schlager geht gleich weiter hier auf Antenne Sachsen, unter anderem mit Smokey. Bleiben Sie bei uns.
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Florian Rosenberg auf Antenne Sachsen für Ihren Freitagmittag. Große Sorge um Bonnie Tyler. Gestern hieß es noch, nach einer Not-OP wegen Darmdurchbruch ist sie auf dem Weg der Besserung. Nun hat sich der Zustand leider verschlechtert, liegt im künstlichen Koma im Krankenhaus in ihrer Wahlheimat in Portugal. Wir wünschen gute Besserung. Viele Auftritte geplant in diesem Jahr. 10. Juli in Zwickau, im Herbst in Löbau und Leipzig. Jetzt heißt es aber erstmal wieder gesund zu werden. Bonnie Tyler, Total Eclipse of the Heart.

0: So viel Musik. 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Gleich mit dabei Wolfgang Petri.
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9: Mit Lutz Escher. Der Bundesrat hat die geplante steuerfreie Entlastungsprämie gestoppt. Der Plan der Regierung sah vor, dass Unternehmen bis zu 1.000 Euro steuerfrei an ihre Beschäftigten zahlen und das dann später steuerlich geltend machen können. Die meisten Bundesländer kritisieren, dass sie und die Kommunen einen Großteil der Kosten tragen müssten. Die Bundesregierung kann jetzt den Vermittlungsausschuss von Bundestag und Bundesrat anrufen, um einen Kompromiss zu finden. Eine Geiselnahme läuft aktuell im rheinland-pfälzischen Sinzig. Die Polizei geht derzeit von mehreren Tätern und Geiseln aus. Bei einer Geisel handelt es sich um den Fahrer eines Geldtransporters. Die Einsatzkräfte sind mit einem Großaufgebot im Kreis Ahrweiler vor Ort. Eine Falschfahrerin hat auf der B93 zwischen Merane und Zwickau für Aufregung gesorgt. Sie war gestern am späten Nachmittag über 10 Kilometer in der falschen Richtung unterwegs. Dutzende Notrufe gingen ein, aber wie durch ein Wunder passierte kein Unfall. Wie uns ein Polizeisprecher sagte, war die 65-Jährige in Merane auf die B93 Richtung Altenburg aufgefahren, allerdings entgegen der Fahrtrichtung. Erst am Parkplatz Krossen konnte die Polizei sie stoppen. Die Sachsen produzieren deutlich weniger Müll als noch vor Jahren und vor allem als der Bundesdurchschnitt. Das geht aus einer Statistik aus dem Jahr 2024 hervor. Demnach fielen in Sachsen pro Haushalt 149 Kilogramm Haus- und Sperrmüll an. Im bundesweiten Mittel landeten 38 Kilo mehr in der Tonne. Das höchste Pro-Kopf-Aufkommen gab es in Leipzig und im Erzgebirge. Den wenigsten Müll verursachte der Landkreis Mittelsachsen. Mit dem neuen Gewaltschutzgesetz will der Bundestag Opfer von häuslicher Gewalt besser vor weiteren Übergriffen schützen. Mehr von Gregor Jussei Moser.
10: Künftig können Gerichte die in der Regel männlichen Täter zum Tragen einer elektronischen Fußfessel verpflichten. Diese warnt Opfer und Polizei, wenn sich der Täter nähert. Voraussetzung dafür ist ein Annäherungsverbot, das damit durchgesetzt werden soll.
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11: Bis zum Abend wird es stark bewölkt bleiben. Dann gibt es vom Vogtland bis in die Sächsische Schweiz ein paar sonnige Abschnitte. Es bleibt überwiegend trocken, nur vereinzelt ein paar leichte Schauer. 13 bis 15 Grad heute maximal. Morgen dann zum Teil auch länger trüb durch Nebel. Ansonsten eine Mischung aus Sonne, Wolken und ein paar Schauern. Knappe 20 Grad sind drin. Am Sonntag knacken wir die dann. Dann scheint auch die meiste Zeit die Sonne. 23 Grad, Top-Temperatur.
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11: A4 Erfurt Richtung Chemnitz. Die rechte Spur ist zwischen Limbach-Oberfrohna und dem Kreuz Chemnitz gesperrt. A4 Dresden Richtung Chemnitz. Zwischen Dresden-Altstadt und dem Dreieck Dresden-West ein defekter Schwertransport. Rechte Spur ist blockiert, es staut sich. A4 Chemnitz Richtung Erfurt weiter. Zwischen Chemnitz-Mitte und dem Kreuz Chemnitz eine Autopanne. Stau an einer Baustelle auf der A13 Berlin Richtung Dresden. Zwischen Schönborn und Marsdorf. Und A72 Leipzig Richtung Chemnitz in Höhe Niederfrohna. Die Standspur ist nach einem Unfall blockiert. Blitzer auf der A72 Chemnitz Richtung Hof zwischen Plauen Ost und Süd, B2 zwischen Wellaune und Lindenhain, B96 Hoyerswerda auf der Klaus-von-Stauffenberg-Straße stadteinwärts und Chemnitz Leipziger Straße stadtauswärts in Höhe der Startankstelle.
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12: Wie war das? Freitags um 1? Macht jeder seins? Ja, wenn Sie noch keinen Feierabend haben, euch am Wochenende sind, dann durchhalten. Jetzt, hello, der New York Crew.

Simon & Garfunkel auf Antenne Sachsen, das Original von The Sound of Silence. Happy Birthday, Philip Bailey wird heute 75. Der sang bereits in den 70ern, Anfang der 80er sehr erfolgreich bei Earth, Wind and Fire. Und da ist er auch immer noch, damals zusammen mit Maurice White. Ja, und Philip Bailey kann man immer gut raushören, er hat die hohe Stimme. Alles Gute!

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Dena auf Antenne Sachsen. Nur geträumt? Ja, wir träumen von einem schönen Wochenende und das bekommen wir auch vor allem am Sonntag. Viel Sonne, da steigen die Temperaturen auch wieder an auf über 20 Grad. Perfekt für das Stadtfest, zum Beispiel in Pulsnitz, im Vogtland. Da wird im Plauen gefeiert, der Plauener Frühling. Großes Stadtfest in Markleeberg von heute bis Sonntag. Und nicht vergessen, am Sonntag ist ja außerdem Muttertag. Hier ist Tony Carey.

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17: Mit Lutz Escher. Fast 266.000 Opfer häuslicher Gewalt gab es 2024 laut Bundeskriminalamt in Deutschland, ein Großteil Frauen und Mädchen. Um sie besser zu schützen, hat der Bundestag ein neues Gesetz beschlossen. Mehr von Katrin Müller.
18: Das beschlossene Gesetz besteht aus zwei Teilen. Darf sich ein Täter zum Beispiel seiner Frau oder Ex-Freundin nicht mehr nähern, kann er zum Tragen einer elektronischen Fußfessel verpflichtet werden. Kommt er der Frau trotz Verbot zu nahe, wird sofort Alarm ausgelöst und die Betroffene gewarnt. Außerdem sollen Familiengerichte Gewalttäter zu Maßnahmen wie Anti-Aggressionstrainings verpflichten können.
17: In Sinzig in Rheinland-Pfalz läuft ein Großeinsatz der Polizei. In einer Volksbank-Filiale in der Innenstadt soll es eine Geiselnahme geben. Unbekannte haben laut Bild unter anderem den Fahrer eines Geldtransporters in ihre Gewalt gebracht. Die Polizei geht von mehreren Tätern und Geiseln aus, will darüber hinaus aber aus ermittlungstaktischen Gründen zunächst keine Auskünfte geben. Das Bildungsticket für Schüler wird zur Kostenfalle für die sächsischen Verkehrsunternehmen. Weil der Freistaat die seit Jahren bestehende Finanzierungslücke nicht schließt, drohen weitere Einschnitte. Einer Prognose zufolge müssten beispielsweise die Dresdner Verkehrsbetriebe ihr Angebot bei Bus und Bahn um 10% reduzieren. Das Bildungsticket sei politisch gewollt und wichtig für die Unterstützung der Jugend, so Dresdens Oberbürgermeister Dirk Hilbert. Wer es will, müsse es aber auch solide finanzieren. Die Landesregierung könne sich nicht einfach davonstehlen. Nach dem Nein des Bundesrats zur steuerfreien Entlastungsprämie von bis zu 1.000 Euro spricht Grünen-Fraktionschefin Katharina Dröge von einem Fiasko für Bundeskanzler Merz. Die Bundesregierung hatte vorgeschlagen, dass Unternehmen die Prämie an ihre Beschäftigten zahlen können, aber nicht müssen. Der Bundestag hatte zugestimmt, der Bundesrat nicht. Die Länder finden es unter anderem nicht gut, dass sie einen Großteil der Steuerausfälle tragen sollen.
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19: Bis zum Abend wird es stark bewölkt bleiben. Dann gibt es vom Vogtland bis in die Sächsische Schweiz ein paar sonnige Abschnitte. Es bleibt überwiegend trocken, nur vereinzelt ein paar leichte Schauer. 13 bis 15 Grad heute maximal. Morgen dann zum Teil auch länger trüb durch Nebel. Ansonsten eine Mischung aus Sonne, Wolken und ein paar Schauern. Knappe 20 Grad sind drin. Am Sonntag knacken wir die dann. Dann scheint auch die meiste Zeit die Sonne. 23 Grad, Top-Temperatur.
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19: A4 Erfurt Richtung Chemnitz. Die rechte Spur ist zwischen Limbach-Oberfrohna und dem Kreuz Chemnitz gesperrt. A4 Dresden Richtung Chemnitz. Zwischen Dresden-Altstadt und dem Dreieck Dresden-West ein defekter Schwertransport. Rechte Spur ist blockiert, es staut sich. A4 Chemnitz Richtung Erfurt weiter. Zwischen Chemnitz-Mitte und dem Kreuz Chemnitz eine Autopanne. Stau an einer Baustelle auf der A13 Berlin Richtung Dresden zwischen Schönborn und Marsdorf. Und A72 Leipzig Richtung Chemnitz in Höhe Niederfrohna. Die Standspur ist nach einem Unfall blockiert. Blitzer auf der A72 Chemnitz Richtung Hof zwischen Plauen Ost und Süd. B2 zwischen Wellaune und Lindenhain. B96 Hoyerswerda auf der Klaus-von-Stauffenberg-Straße statt einwärts und Chemnitz Leipziger Straße statt auswärts in Höhe der Startankstelle.

Schönen Freitagnachmittag mit Antenne Sachsen. Ricky Nelson, der wäre heute 86 geworden. Sein erfolgreichster Hit war zunächst eine B-Seite. Ja, wurde dann zum Welthit, geschrieben unter anderem von Gene Pitney. Das legendäre Gitarrensolo von James Burton. Hier ist Hello, Mary Lou.

0: tolle 80er Ballade von Milli Vanilli. Und gleich geht's weiter mit Roger Whittaker und Sailor. Wir spielen 70er, 80er und die schönsten Schlager hier auf Antenne Sachsen. Nur 16 Sekunden, nur ein Spot, dann geht's weiter.
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0: Immer mehr hören Antenne Sachsen, das freut uns sehr. Vielen Dank, gleich geht's weiter, unter anderem mit Nicole.
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Mit viel Musik Richtung Wochenende hier auf Antenne Sachsen. 70er, 80er und die schönsten Schlager. 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
15: Mit Lutz Escher. Mit dem neuen Gewaltschutzgesetz will der Bundestag Opfer von häuslicher Gewalt besser vor weiteren Übergriffen schützen. Künftig können Gerichte die in der Regel männlichen Täter zum Tragen einer elektronischen Fußfessel verpflichten. Diese warnt Opfer, wenn sich der Täter nähert. Voraussetzung dafür ist ein Annäherungsverbot, das damit durchgesetzt werden soll. Außerdem sollen Täter leichter zu Anti-Gewalt-Trainings verpflichtet werden können. Nach dem Fund gefährlicher Chemikalien in einem Waldstück in Chemnitz ist die Herkunft der Stoffe noch immer unklar. Die Ermittlungen dazu dauern noch an, heißt es von der Polizei. Die Ampullen sind gestern Abend kontrolliert gesprengt worden. Einzelheiten von Carsten Koliski.
16: Die kleinen Gefäße lagen in einem Waldstück in der Nähe des früheren Kasernengeländes am Adalbert-Stifter-Weg. Bei der Prüfung stellte sich heraus, dass der Inhalt explosiv, giftig und nicht transportfähig war. Deshalb untersuchten Spezialisten des Landeskriminalamts und der Berufsfeuerwehr die Stoffe direkt vor Ort. Gegen 20.30 Uhr wurden die Chemikalien erfolgreich vernichtet. Danach wurden keine weiteren Gefahrenquellen gefunden. Im Einsatz waren knapp 90 Polizisten.
15: Der Bundesrat hat die geplante steuerfreie Entlastungsprämie gestoppt. Der Plan der Regierung sah vor, dass Unternehmen bis zu 1.000 Euro steuerfrei an ihre Beschäftigten zahlen und das dann später steuerlich geltend machen können. Die meisten Bundesländer kritisieren, dass sie und die Kommunen einen Großteil der Kosten tragen müssten. Die Bundesregierung kann jetzt den Vermittlungsausschuss von Bundestag und Bundesrat anrufen, um einen Kompromiss zu finden. Eine Falschfahrerin hat auf der B93 zwischen Meerana und Zwickau für Aufregung gesorgt. Sie war gestern am späten Nachmittag über 10 Kilometer in falscher Richtung unterwegs. Dutzende Notrufe gingen ein, aber wie durch ein Wunder passierte kein Unfall. Wie uns ein Polizeisprecher sagte, war die 65-Jährige in Meerana auf die B93 Richtung Altenburg aufgefahren, allerdings entgegen der Fahrtrichtung. Erst am Parkplatz Krossen konnte die Polizei sie stoppen.
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1: Es ist bedeckt, dazu örtlich leichter Sprühregen und nur wenig Auflockerungen bei maximal 12 bis 14 Grad. Der Abend und die Nacht dann gebietsweise mit größeren Auflockerungen, sonst stark bewölkt und örtlich Nebel bei Tiefstwerten 6 bis 2 Grad. Morgen dann stark bewölkt bis wolkig, zum Abend mitunter nur noch gering bewölkt und trocken 17 bis 19 Grad und Sonntag heiter bis wolkig 21 bis 23 Grad.
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1: A4 Dresden Richtung Görlitz zwischen Kodersdorf und Grenzübergang Ludwigsdorf 3 Kilometer Stau. Dresden Richtung Görlitz zwischen Ottendorf-Okrilla und Ohorn 5 Kilometer Stau. Und die A9 Leipzig Richtung Nürnberg zwischen Leipzig-West-Merseburg und Bad Dürrenberg 2 Kilometer Stau. Es blitzt Leipzig-Wodernstraße in Dresden auf der Bergstraße und Leisenau Richtung Großboten kurz vorm Ortsausgang. Hier ist 50.

D-Trucks auf Antenne Sachsen. Schönen Freitagnachmittag und wir sagen Happy Birthday, Philipp Bailey. Wird heute 75 und Philipp Bailey hat hier sehr erfolgreich zusammengesungen mit Phil Collins, ansonsten mit seinen Bandkollegen von Earth, Wind and Fire. Die hohe Stimme gehört zu Philipp Bailey und er hatte auch einige Solo-Hits, zum Beispiel sehr schön, ewig nicht mehr gehört, Walking on the Chinese Wall, jetzt hier auf Antenne Sachsen.

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0: Ein genialer Hit nach dem nächsten. Da werden viele Erinnerungen wach. Gleich auf Antenne Sachsen, unter anderem Boney M.
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Schönen Freitagnachmittag mit Antenne Sachsen. Ja, in einer Woche wird Udo Lindenberg Runde 80 und heute ist ein besonderes Album rausgekommen, das Udo Lindenberg Tribute Album.

0: Klar, seine Hits in neuen Versionen, zum Beispiel hier von Filmkomponist Hans Zimmer. Max Giesinger singt zum Beispiel einen Hit nach.
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0: Und Ali Neumann, das kennen wir auch. Peter Maffay zusammen mit seiner Tochter Anouk.

We Love Udo. Das Udo Lindenberg Tribute Album ab heute. Nächste Woche Sonntag wird er Runde 80 und dann kommt auch eine neue Dokumentation über ihn raus. Eine Ausstellung außerdem in Hamburg. Also alle Zeichen auf Udo. Hier ist mein Ding auf Antenne Sachsen.

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6: Mit Lutz Escher. Die Geiselnahme in einer Bankfiliale in Sinzig in Rheinland-Pfalz ist beendet. Der Polizei zufolge konnten der oder die Täter nicht gefunden werden. Wann er oder sie die Bank verlassen haben, sei nicht bekannt. 2 Geiseln seien unverletzt angetroffen worden. Der Prozess um den tödlichen Angriff auf den sächsischen Polizisten Maximilian Stopper wird ein Fall für den Bundesgerichtshof. Sowohl Staatsanwaltschaft als auch der Angeklagte haben Revision gegen das Urteil eingelegt. Der Pole war zu einer 10,5-jährigen Haftstrafe verurteilt worden. Die Staatsanwaltschaft hatte lebenslänglich wegen Mordes gefordert. Der 27-Jährige hatte in Lauchhammer den Polizisten mit seinem Auto erfasst. Das Gericht erkannte aber keinen Tötungsvorsatz. Das Bildungsticket für Schüler wird zur Kostenfalle für die sächsischen Verkehrsunternehmen. Weil der Freistaat die seit Jahren bestehende Finanzierungslücke nicht schließt, drohen weitere Einschnitte. Einer Prognose zufolge müssten beispielsweise die Dresdner Verkehrsbetriebe ihr Angebot bei Bus und Bahn um 10% reduzieren. Das Bildungsticket sei politisch gewollt und wichtig für die Unterstützung der Jugend, so Dresdens Oberbürgermeister Dirk Hilbert. Wer es will, müsse es aber auch solide finanzieren. Die Sachsen produzieren deutlich weniger Müll als noch vor Jahren und vor allem als der Bundesdurchschnitt. Das geht aus einer Statistik aus dem Jahr 2024 hervor. Demnach fielen in Sachsen pro Kopf 149 Kilogramm Haus- und Sperrmüll an. Im bundesweiten Mittel landeten 38 Kilo mehr in der Tonne. Tanken ist aktuell so günstig wie seit 2 Monaten nicht mehr. Laut ADAC kostet ein Liter Super E10 im bundesweiten Schnitt gerade knapp 1,98 Euro. Diesel sank etwas mehr und liegt bei rund 2,03 Euro. Zoita Sowali berichtet.
7: Vor allem der gesunkene Ölpreis dürfte die Spritpreise zuletzt nach unten gedrückt haben. Trotzdem sagen Experten, der Tankrabatt kommt wohl noch immer nicht komplett bei den Autofahrern an. Denn eigentlich müsste Benzin durch die Steuersenkung sogar noch etwas günstiger sein. Dazu kommen große Unterschiede, je nach Stadt, Tankstelle und Uhrzeit. Besonders günstig ist Tanken oft am späten Vormittag.
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8: Es ist bedeckt, dazu örtlich leichter Sprühregen und nur wenig Auflockerungen bei maximal 12 bis 14 Grad. Der Abend und die Nacht dann gebietsweise mit größeren Auflockerungen, sonst stark bewölkt und örtlich Nebel bei Tiefstwerten 6 bis 2 Grad. Morgen dann stark bewölkt bis wolkig, zum Abend mitunter nur noch gering bewölkt und trocken 17 bis 19 Grad und Sonntag heiter bis wolkig 21 bis 23 Grad.
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8: A4 Chemnitz Richtung Görlitz, zwischen dem Dreieck Dresden-Nord und Ohorn 10 Kilometer Stau nach Unfall, Autobahn Richtung Görlitz im Moment immer noch voll gesperrt. A4 Dresden Richtung Chemnitz zwischen Chemnitz-Glößer und Chemnitz-Mitte 2 Kilometer Stau. Dresden Richtung Görlitz zwischen Görlitz und Grenzübergang Ludwigsdorf 3 Kilometer Stau. A9 Leipzig Richtung Nürnberg zwischen Leipzig-West-Merseburg und Bad Dürrenberg 2 Kilometer stockend. Und die A17 Dresden Richtung Prag zwischen Dreieck Dresden-West und Dresden-Gorbitz 2 Kilometer Stau. Es blitzt Leisenau Richtung Großboten kurz vorm Ortsausgang Richtung... Es blitzt Leisenau Richtung Großboten, kurz vorm Ortsausgang, hier ist 50. Die B176 Neukieritsch Richtung Kreutsch, Höhe Köllnitz und Chemnitz, Wasserschenkenstraße auf der linken Seite Richtung B95.
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0: auf Antenne Sachsen, The Day Before You Came. Bianca aus Dresden, was gefällt dir denn am besten am Programm?
1: Die Musikvielfalt. Also ich bin sehr vielfältig aufgestellt und ich freue mich immer, dass es so vielfältig ist und dort wirklich alles gemischt gespielt wird.
0: Danke Bianca fürs Einschalten. 70er, 80er und die schönsten Schlager. Gleich eine Schlagerhymne von Vicky Leandros und Andrea Berg. Ich

0: Antenne Sachsen. Hier kann man den ganzen Tag hören. 70er, 80er und die schönsten Schlager. Gleich mit Juliane Werding.
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Hammerballade aus den 80ern von Phil Collins auf Antenne Sachsen. Schönen Freitagnachmittag. Ja, die ganz, ganz großen Stars von damals melden sich zurück mit neuer Musik. Den erkennt man, oder? Mick Jagger, die Rolling Stones. Bringen im Sommer ein neues Album raus, ihr 25. Studioalbum dann bereits. Und vor dieser Song In The Stars. Dann neues von Paul McCartney. Ja, zusammen mit Ringo Starr, ganz frisch. Und das neue Album von Paul McCartney, das erscheint Ende des Monats. Und heute kam das neue Album von Neil Diamond raus. I'm wild at heart.

Wald at Heart heißt es. Also ich find's klasse, dass die alten Herren alle noch so fleißig musizieren. Wir spielen Neil Diamond jetzt von vor 50 Jahren mit Beautiful Noise auf Antenne Sachsen.

Um 16.49 Uhr, wichtiges vom Antenne Sachsen Verkehrsdienst, auf 4 Görlitz Richtung Dresden. Liegen gebliebenes Fahrzeug zwischen Weißenberg und Bautzen Ost und Person auf der Fahrbahn rechte Spur ist blockiert.

0: mit Howard Carpendale ins Wochenende. Antenne Sachsen ist hier. Mega Stau. Bitte weiterhin Geduld auf der A4 Dresden Richtung Görlitz zwischen Ottendorf Grilla und Ohorn. Und dann haben wir eine wichtige neue Meldung von der A38 Halle Richtung Leipzig. Da liegen Kanthölzer im Dreieck Partenauer in der Überleitung zur A14 Richtung Knossen. Alle Meldungen gleich.
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14: Mit Lutz Escher. Die Geiselnahme in einer Bankfiliale in Sinzig in Rheinland-Pfalz ist glimpflich ausgegangen. Das Gebäude wurde gestürmt. Zwei Personen, bei denen es sich wohl um Opfer handelte, seien unverletzt angetroffen worden, sagte Polizeisprecher Jürgen Fachinger.
15: Es ist keine weitere Person in dem Anwesen gefunden worden. Das Anwesen ist komplett abgesucht worden, durchsucht worden. Und insofern müssen wir davon ausgehen, dass der oder die Täter das Objekt zu einem Zeitpunkt verlassen haben, möglicherweise unmittelbar nach der Tat.
14: Die Polizei war am Morgen alarmiert worden. Mehrere hundert Einsatzkräfte waren vor Ort. Die genauen Hintergründe sind noch unklar. Nach dem Fund gefährlicher Chemikalien in einem Waldstück in Chemnitz ist die Herkunft der Stoffe noch unbekannt. Die Ermittlungen dazu dauern noch an, heißt es von der Polizei. Eine Spaziergängerin hatte mit ihrem Hund am Montag im Stadtteil Ebersdorf zahlreiche Ampullen entdeckt. Es stellte sich heraus, dass ihr Inhalt explosiv, giftig und krebserregend war. Experten des Landeskriminalamtes sprengten die Chemikalien schließlich, weil sie nicht mehr transportfähig waren. Ein Jahr nach dem Start der Citywache am Hauptbahnhof in Dresden ziehen Polizei und Landeshauptstadt eine positive Bilanz. Die Kriminalität sei am Wiener Platz und auf der Prager Straße deutlich gesunken, sagt Polizeipräsident Lutz Rodig. Trotzdem bleibe die Lage angespannt.
4: Ganz konkret sind die Gewaltdelikte um ein Viertel zurückgegangen. Die Rauschgiftkriminalität ist trotz des Konsum-Cannabis-Gesetzes und der damit weniger verfolgbaren Straftaten angestiegen um 10%. Das liegt auf der einen Seite natürlich an den erhöhten Verfolgungsdruck. Wir haben unsere Präsenzmaßnahmen nochmal deutlich erhöht. Aber es zeigt auch, das Problem ist hier noch nicht gelöst. Wir müssen dranbleiben, wenn auch die Entwicklungen uns Mut machen, dass wir auf dem richtigen Weg sind.
14: Die neue E-Auto-Prämie kann jetzt beantragt werden. Der Bundesrat hat dem Förderprogramm zugestimmt. Das gilt rückwirkend seit Jahresanfang. Privatkunden bekommen je nach Fahrzeugtyp zwischen 1.500 und 6.000 Euro beim Kauf eines reinen E-Autos, Plug-in-Hybriden oder E-Autos mit Range-Extender.
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16: Heute Abend und in der Nacht gebietsweise größere Auflockerungen, sonst stark bewölkt und in der Nacht örtlich Nebel bei Tiefstwerten 6 bis 2 Grad. Morgen stark bewölkt bis wolkig, zum Abend mitunter nur noch gering bewölkt und trocken bei 17 bis 19 Grad. Schöner dann der Sonntag, heiter bis wolkig bei 21 bis 23 Grad.
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16: A4 Chemnitz Richtung Görlitz, zwischen Dreieck Dresden Nord und Hermsdorf 2 Kilometer stockend und weiter Richtung Görlitz zwischen Ottendorfer Killer und Ohorn 12 Kilometer Stau. Die Gegenrichtung Görlitz Richtung Dresden zwischen Weißenberg und Bautzen Ost liegen gebliebenes Fahrzeug und Personen auf der Fahrbahn. Hier ist die rechte Spur blockiert. A4 Dresden Richtung Chemnitz zwischen Chemnitz Glößer und Chemnitz Mitte 2 Kilometer Stau und die A14 Leipzig Richtung Halle zwischen Leipzig Nord und Schkeuditz verlorene Ladung. Hier mehrere Plasteteile auf der Fahrbahn. Es blitzt Krostitz Richtung Eilenburg in Dresden-Bühlau auf der Bautzener Straße stadtauswärts und auf der Schlüterstraße in Dresden-Höhe Feuerwache in der 30er-Zone.

mit Antenne Sachsen in und durchs Wochenende. Wetter wird ja auch wieder, kann man schön feiern, zum Beispiel Stadtfeste in der Pulsnitz und im Markleeberg, im Vogtland der Plauener Frühling. Und wir feiern heute den 75. Geburtstag von Philip Bailey. Ja, ist ja immer noch bei Earth, Wind and Fire und hier ein Klassiker aus dem Jahr 79, Boogie Wonderland.

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Um 17.24 Uhr, wichtiges vom Antenne Sachsen Verkehrsdienst. Auf der A89 Richtung Nürnberg liegt eine Transportbox, womöglich für Tiere, auf der Straße zwischen Leipzig-West und Bad Dürrenberg. Mittlere Spur.

0: Schönen Freitag mit Antenne Sachsen. Gleich geht's weiter mit Maite Kelly. Heute Nacht für immer. Ja, und ihren ganz neuen Hit hören Sie nächste Stunde in den Schlagern der Woche. Heute hat sie ihr neues Album rausgebracht, die Maite, das da heißt 24/7.
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Nummer 1 Hit von Nena, die 99 Luftballons auf Antenne Sachsen. Ja, ob ihre aktuelle Nummer 1 wieder Frank Schöbel ist mit Das Leben ist schön, das hören Sie nächste Stunde. Die Schlager der Woche mit Bodo Heinze jeden Freitag um 18 Uhr. Und jetzt gibt's von mir erstmal eine Nummer 1 von vor genau 40 Jahren in den Single Charts. Hielt sich dort 6 Wochen. Chris Norman und seine Midnight Lady. Die Musik produziert von Dieter Bohlen zum Tatort Duisburg der Tausch mit Kommissar Horst Schimanski, gespielt ja von Götz George.

Um 17.50 Uhr, wichtige Meldung vom Antenne Sachsen Verkehrsdienst, ein Metallteil auf der A4, Dresden Richtung Chemnitz, zwischen Wilsdruff und dem Dreiknossen auf der mittleren Spur.

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10: 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Frank Schöbel, Das Leben ist schön.
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14: Mit Lutz Escher. Nach einer Geiselnahme in einer Bankfiliale in Sinzig in Rheinland-Pfalz sind noch viele Fragen offen. So ist sich die Polizei nicht sicher, ob es überhaupt eine Geiselnahme war. Auch eine Freiheitsberaubung komme in Frage. Die Polizei hatte nach eigener Aussage zu keiner Zeit Kontakt zu den Geiselnehmern. Als Einsatzkräfte am Nachmittag die Bank durchsuchten, waren die Täter längst verschwunden. Zwei Geiseln waren in einem Raum eingeschlossen. Sie konnten unverletzt befreit werden. Der Bundesrat hat dem Gesetz zur neuen privaten Altersvorsorge zugestimmt. Die erfolglose Riester-Rente soll durch ein neues staatlich gefördertes Vorsorgemodell abgelöst werden. Es soll mehrere Depotvarianten geben, die je nach Wahl entweder mehr Sicherheit oder höhere Rendite bieten. Der Prozess um den tödlichen Angriff auf den sächsischen Polizisten Maximilian Stopper wird ein Fall für den Bundesgerichtshof. Sowohl Staatsanwaltschaft als auch der Angeklagte haben Revision gegen das Urteil eingelegt. Der Pole war zu einer 10,5-jährigen Haftstrafe verurteilt worden. Die Staatsanwaltschaft hatte lebenslänglich wegen Mordes gefordert. Der 27-Jährige hatte in Lauchhammer den Polizisten mit seinem Auto erfasst. Das Gericht erkannte aber keinen Tötungsvorsatz. Nach dem Fund gefährlicher Chemikalien in einem Waldstück in Chemnitz ist die Herkunft der Stoffe noch unklar. Die Ermittlungen dazu dauern noch an, heißt es von der Polizei. Die Ampullen sind gestern Abend kontrolliert gesprengt worden. Einzelheiten von Carsten Koliski.
15: Die kleinen Gefäße lagen in einem Waldstück in der Nähe des früheren Kasernengeländes am Adalbert-Stifter-Weg. Bei der Prüfung stellte sich heraus, dass der Inhalt explosiv, giftig und nicht transportfähig war. Deshalb untersuchten Spezialisten des Landeskriminalamts und der Berufsfeuerwehr die Stoffe direkt vor Ort. Gegen 20.30 Uhr wurden die Chemikalien erfolgreich vernichtet. Danach wurden keine weiteren Gefahrenquellen gefunden. Im Einsatz waren knapp 90 Polizisten.
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16: Heute Abend und in der Nacht gebietsweise größere Auflockerungen, sonst stark bewölkt und in der Nacht örtlich Nebel bei Tiefstwerten 6 bis 2 Grad. Morgen stark bewölkt bis wolkig, zum Abend mitunter nur noch gering bewölkt und trocken bei 17 bis 19 Grad. Schöner dann der Sonntag, heiter bis wolkig bei 21 bis 23 Grad.
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16: A4 Chemnitz Richtung Dresden, Auffahrt Raststätte Dresdner Tor, hier ein defekter LKW in der Auffahrt. A4 Dresden Richtung Chemnitz, zwischen Wilsdruff und Dreieck-Nossen, Gegenstände auf der mittleren Spur, hier ein Metallteil. Die A4 Dresden Richtung Görlitz, zwischen Ottendorf-Okrilla und Burkau, jetzt noch 12 Kilometer stockend. Und in der Gegenrichtung Görlitz Richtung Dresden, zwischen Weißenberg und Bautzen-Ost, ist die Feuerwehr im Einsatz, hier rechte Spur gesperrt. Es blitzt Dresden-Bühlau, Bautzener Straße stadtauswärts und auf der Schlüterstraße Höhe Feuerwache in der 30er-Zone. Und auf der A4 Görlitz Richtung Dresden in der Auffahrt Görlitz.
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17: Hallo liebe Schlagergemeinde, hier eine neue Ausgabe unserer Wertungssendung Schlager der Woche. Dank ihrer zahlreichen Stimmen hat sich wieder einiges bei den Platzierungen getan. So haben es zum Beispiel alle drei Neuvorstellungen in die Wertung geschafft. Wir starten mit Platz 10, Beatrice Egli, Alibi.

0: Auf Platz 10, Beatrice Egli, Alibi. Letzte Woche noch die 7. Heute bereits auch schon zum 7. Mal dabei. Das heißt, einmal darf sie noch. Die nächste Interpretin erzählt uns von zurückliegenden Gefühlen, die auf einen Schlag wieder lebendig werden. In den Schlagern der Woche musste sie allerdings 3 Plätze abgeben. Heute die 9. Rosanna Rotschi, Ich fühl dich.
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1: Tommy Steiner, weil du alles bist. Unser erster Neueinstieg in dieser Woche und das auf Platz 8.
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1: Wir reisen heute weit zurück und landen im Jahr 1974. Die erste Notierung in den Charts gab es am 18. Februar. Der Titel war dann 23 Wochen platziert. Die höchste Notierung war Platz 11. Cindy und Bert, Spaniens Gitarren.

Unser heutiger Zeitreisetitel: Cindy und Bert, Spaniens Gitarren. Für viele und auch für mich sind Cindy und Bert das erfolgreichste Schlagerduo der 70er Jahre. Ihr Erfolgsrezept: gefühlvolle Melodien und vor allem eingängige Refrains, die ins Ohr gehen. Unvergessen bleibt natürlich ihr Kulthit immer wieder sonntags, mit dem sie 1973 ihren größten Erfolg feierten. Wir reisen zurück, landen wieder im Jahr 2026 und kommen zu den weiteren Platzierungen in unserer Hörerhitparade. Die nächste Künstlerin ist ebenfalls schon zum siebten Mal dabei, musste allerdings auch 3 Plätze abgeben. In dieser Ausgabe die 7, Maite Kelly, Frei.

Sie hören Antenne Sachsen mit den Schlagern der Woche in der letzten Ausgabe neu vorgestellt und heute eingestiegen auf Platz 6. Kerstin Ott und Rosalinde. Ob sie in der nächsten Sendung weiter in Richtung Spitzengruppe unterwegs ist, das entscheiden sie mit ihrer Stimme auf antennesachsen.de. Als Dankeschön verlosen wir den perfekten Begleiter für ihre Lieblingsschlager. Eine JBL Bluetooth Box. In dieser Ausgabe scheint die 3 so etwas wie unsere magische Zahl zu sein, denn auch sie mussten genau 3 Plätze abgeben und sind somit auf Platz 5 gelandet. Cora, Superfrau Number 1.

0: Unser höchster Neueinstieg in dieser Sendung kommt von Christian Leis, Platz 4 mit Weil wir Träumer sind, ein Song fürs Herz und über den Mut, an die eigenen Wünsche zu glauben.
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0: Treppen runter und rein in den Keller. Hier finden wir verstaubte Platten und heute ausschließlich Titel, die nicht mehr in den Top 10 sind. Er ist ausgeschieden, weil er bereits 8-mal dabei war. In der letzten Woche Platz 10. Olaf Berger.
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0: Sie waren in der letzten Sendung noch auf Platz 9. Simone und Charlie Brunner.
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0: Und sie war in der letzten Ausgabe noch unsere Nummer 8, Mischa Kova.
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0: Wir lassen den Schlagerkeller hinter uns, steigen die Treppen wieder hinauf, Tür zu, rein ins Studio und wir öffnen die Tür zu den Neuvorstellungen. In der ersten greift unsere Sängerin ein Gefühl auf, das viele Menschen nur allzu gut kennen. Man blickt auf das Leben anderer und glaubt, dass bei ihnen alles leichter, schöner und erfolgreicher ist. Neuvorstellung 1. Francine Jordi, Mutmacher-Song.
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Joey Heindle, Neuvorstellung 2, schwer zu erklären. Wenn man es genau nimmt, dann ist zumindest dieser Song nicht schwer zu erklären, denn die Vorlage ist ein echter Welthit. Words von Effa David, er bringt uns diesen Klassiker zurück und man darf gespannt sein, ob der Song ebenfalls ein Erfolg wird. Und getreu dem Motto, aller guten Dinge sind drei, kommen wir zur dritten Neuvorstellung in den Schlagern der Woche. Sonja Liebing, schon längst verliebt. 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

0: Neuvorstellung 3. Sonja Liebing schon längst verliebt. Es geht um die große Liebe, nach der sich viele sehnen. Sonja Liebing hat diese im wirklichen Leben allerdings längst gefunden, denn sie ist bereits seit 15 Jahren verheiratet und glückliche Mutter von 2 Töchtern. Und wenn Sie unsere Neuvorstellungen lieben, dann wählen Sie diese unter Antenne Sachsen in Ihre Top 3.
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0: Der heutige Wunschtitel kommt von Ricarda Willems aus Thurgau. Christian Franke. Am Abend fängt die große Sehnsucht an.

Am Abend fängt die große Sehnsucht an, der Wunschtitel mit Christian Franke, neu interpretiert auf seinem Album Herzwolkenbruch aus dem Jahr 2024. Christian Franke gehört zweifelsohne zu den Stimmen, die man sofort wiedererkennt. Seinen ersten großen Erfolg feierte er gleich 1981 mit seiner allerersten Single Ich wünsch dir die Hölle auf Erden. Mit dem Titel war er beeindruckende 26 Wochen in den Charts und erreichte Platz 7. Und wenn Sie auch einen Schlagerwunsch haben, egal ob Klassiker oder aktuell, dann schicken Sie uns diesen und wählen Sie außerdem Ihre Top 3 auf Antenne Sachsen. Mit etwas Glück gewinnen Sie eine JBL Bluetooth Box Go 4. Darüber freuen kann sich heute Karin Bergner aus Stolberg im Erzgebirge. Herzlichen Glückwunsch! Wir kommen zur Spitzengruppe. Gleich lösen wir auf, wer es heute auf den Schlagerthron geschafft hat. Zuvor die weiteren Platzierungen. Die nächste Interpretin ist heute bereits zum achten und somit letzten Mal dabei und hat zum Abschluss noch einmal den Sprung auf das Treppchen geschafft. Von Platz 5 ging es hoch auf die 3 für Angelika Martin. Love Story.

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1: Hallo, hier ist Niki Schubert und ihr hört Antenne Sachsen, die Schlager der Woche mit Bodo Heinze. Ich freue mich riesig, dass sich mein neuer Song »Das Leben spielt mit mir« platziert hat. Viel Spaß beim Hören!

0: mehr.
1: Nach ihrem tollen Einstieg letzte Woche auf Platz 3 ging es diesmal noch eine Stufe rauf. Heute die 2, Niki Schubert, Das Leben spielt mit mir. Zuvor in den Schlagern der Woche auf der 3, Angelika Martin, Love Story.
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1: Er konnte dank seiner vielen Fans den Schlagerthron verteidigen. Auch in dieser Woche bleibt die Spitzenposition fest in seiner Hand. Unverändert auf der 1. Frank Schöbel, Das Leben ist schön. Bevor wir den Titel hören, sage ich danke fürs Einschalten. Mein Name ist Bodo Heinze und immer daran denken. Nächste Woche gleiche Welle, gleiche Stelle. Bis dahin eine schöne und gesunde Zeit. Hier die alte und neue Nummer 1, Frank Schöbel, Das Leben ist schön.

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1: Mit Lutz Escher. Der Bundesrat hat dem Gesetz zur neuen privaten Altersvorsorge zugestimmt. Die erfolglose Riester-Rente soll durch ein neues staatlich gefördertes Vorsorgemodell abgelöst werden. Es soll mehrere Depotvarianten geben, die je nach Wahl entweder mehr Sicherheit oder höhere Rendite bieten. Ein Jahr nach dem Start der Citywache am Hauptbahnhof in Dresden ziehen Polizei und Landeshauptstadt eine positive Bilanz. Die Kriminalität sei am Wiener Platz und auf der Prager Straße deutlich gesunken, sagt Polizeipräsident Lutz Rodig. Trotzdem bleibe die Lage angespannt.
2: Ganz konkret sind die Gewaltdelikte um ein Viertel zurückgegangen. Die Rauschgiftkriminalität ist trotz des Konsum-Cannabis-Gesetzes und der damit weniger verfolgbaren Straftaten angestiegen um 10%. Das liegt auf der einen Seite natürlich an den erhöhten Verfolgungsdruck. Wir haben unsere Präsenzmaßnahmen nochmal deutlich erhöht. Aber es zeigt auch, das Problem ist hier noch nicht gelöst. Wir müssen dranbleiben, wenn auch die Entwicklungen uns Mut machen, dass wir auf dem richtigen Weg sind.
1: Die Sachsen produzieren deutlich weniger Müll als noch vor Jahren und vor allem als der Bundesdurchschnitt. Das geht aus einer Statistik aus dem Jahr 2024 hervor. Demnach fielen in Sachsen pro Kopf 149 Kilogramm Haus- und Sperrmüll an. Im bundesweiten Mittel landeten 38 Kilo mehr in der Tonne. Das Bildungsticket für Schüler wird zur Kostenfalle für die sächsischen Verkehrsunternehmen. Weil der Freistaat die seit Jahren bestehende Finanzierungslücke nicht schließt, drohen weitere Einschnitte. Einer Prognose zufolge müssten beispielsweise die Dresdner Verkehrsbetriebe ihr Angebot bei Bus und Bahn um 10% reduzieren. Das Bildungsticket sei politisch gewollt und wichtig für die Unterstützung der Jugend, so Dresdens Oberbürgermeister Dirk Hilbert. Wer es will, müsse es aber auch solide finanzieren. Die Landesregierung könne sich nicht einfach davon stehlen. Die neue E-Auto-Prämie kann jetzt beantragt werden. Der Bundesrat hat dem Förderprogramm zugestimmt. Es gilt rückwirkend seit Jahresanfang. Privatkunden bekommen je nach Fahrzeugtyp zwischen 1.500 und 6.000 Euro beim Kauf eines reinen E-Autos, Plug-in-Hybriden oder eines E-Autos mit Range-Extender.
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3: Am Abend und in der Nacht ist der Himmel wechselnd bewölkt. Stellenweise kann sich Nebel bilden bei 7 bis 3 Grad. Morgen mal Sonne, mal Wolken und trocken bei maximal 16 Grad. Der Sonntag bringt viel Sonnenschein und nur wenige Wolken bei bis zu 21 Grad.
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3: Die A4 Chemnitz Richtung Dresden, zwischen dem Dreieck und Wilsdruf ein liegen gebliebenes Fahrzeug auf der linken Spur. Dann die A4 Chemnitz Richtung Dresden, an der Auffahrt von der Raststätte Dresdner Tor ein defekter LKW in der Auffahrt. A4 weiter Richtung Görlitz, zwischen Görlitz und dem Grenzübergang 2 Kilometer Stau. Nochmal die A4 Görlitz Richtung Dresden, zwischen Weißenberg und Bautzen Ost ein Feuerwehreinsatz. Die rechte Spur ist derzeit gesperrt. A38 Halle Richtung Leipzig, am Dreieck Partenaue in der Überfahrt zur A14 Richtung Leipzig ein defektes Fahrzeug auf der rechten Spur, auch die Standspur ist hier blockiert. Geblitzt wird auf der A4 Görlitz Richtung Dresden in der Auffahrt Görlitz.
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3: Am Abend und in der Nacht ist der Himmel wechselnd bewölkt. Stellenweise kann sich Nebel bilden bei 7 bis 3 Grad. Morgen mal Sonne, mal Wolken und trocken bei maximal 16 Grad. Der Sonntag bringt viel Sonnenschein und nur wenige Wolken bei bis zu 21 Grad.
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3: Guten Abend auf die Straßen A4 Chemnitz Richtung Dresden. Die Auffahrt zur Raststätte Dresdner Tor. Hier ein defekter LKW in der Auffahrt. A4 Dresden-Görlitz zwischen Kodersdorf und dem Grenzübergang 3 Kilometer Stau. A9 Leipzig Richtung Berlin. Die Auffahrt zum Rastplatz Kapellenberg ist gesperrt. Hier muss eine Ölspur beseitigt werden. A38 Halle Richtung Leipzig. Am Dreieck Partenaue in der Überfahrt zur A14 Richtung Leipzig ein defektes Fahrzeug auf der rechten Spur. Blitzer in Leipzig auf dem Gerichtsweg Richtung Täubchenweg und B170 Dresden Richtung Dippoldiswalde auf der Südhöhe. Stadtauswärts.

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2: In der Nacht ist der Himmel nur wechselnd bewölkt. Stellenweise kann sich auch Nebel bilden. Die Tiefstemperaturen zwischen 7 und 3 Grad. Morgen geht's rauf auf 16 Grad maximal. Dazu mal Sonne und mal Wolken. Der Sonntag bringt viel Sonnenschein, nur wenige harmlose Wolken bei 21 Grad.
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2: Guten Abend auf die Straßen. Da haben wir Blitzer im Moment in Leipzig auf dem Gerichtsweg Richtung Täubchenweg und B170 Dresden Richtung Dippoldiswalde auf der Südhöhe stadtauswärts.
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1: In der Nacht ist der Himmel nur wechselnd bewölkt. Stellenweise kann sich auch Nebel bilden. Die Tiefstemperaturen zwischen 7 und 3 Grad. Morgen geht's rauf auf 16 Grad maximal. Dazu mal Sonne und mal Wolken. Der Sonntag bringt viel Sonnenschein, nur wenige harmlose Wolken bei 21 Grad.
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2: In der Nacht ist der Himmel nur wechselnd bewölkt. Stellenweise kann sich auch Nebel bilden. Die Tiefstemperaturen zwischen 7 und 3 Grad. Morgen geht's rauf auf 16 Grad maximal. Dazu mal Sonne und mal Wolken. Der Sonntag bringt viel Sonnenschein, nur wenige harmlose Wolken bei 21 Grad.
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2: Bis zum Morgen ist der Himmel wechselnd bewölkt bei uns. Stellenweise kann sich Nebel bilden, die Frühtemperaturen zwischen 7 und 3 Grad. Am Tag geht's rauf bis auf maximal 16 Grad, dazu mal Sonne, mal Wolken und weiterhin kein Regen. Morgen zum Sonntag viel Sonnenschein, nur wenige Wolken bei bis zu 21 Grad.
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1: Bis zum Morgen ist der Himmel wechselnd bewölkt bei uns. Stellenweise kann sich Nebel bilden, die Frühtemperaturen zwischen 7 und 3 Grad. Am Tag geht's rauf bis auf maximal 16 Grad, dazu mal Sonne, mal Wolken und weiterhin kein Regen. Morgen zum Sonntag viel Sonnenschein, nur wenige Wolken bei bis zu 21 Grad.
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1: Bis zum Morgen ist der Himmel wechselnd bewölkt bei uns. Stellenweise kann sich Nebel bilden, die Frühtemperaturen zwischen 7 und 3 Grad. Am Tag geht's rauf bis auf maximal 16 Grad, dazu mal Sonne, mal Wolken und weiterhin kein Regen. Morgen zum Sonntag viel Sonnenschein, nur wenige Wolken bei bis zu 21 Grad.
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